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6: Guten Tag, liebe Zuhörerinnen und Zuhörer. Heute sind wir wieder bei Ihnen im Radio Free FM der Ulm. Sie hören Stimmen der Ukraine. Im Studio als Moderatorin sind ich, Lana Gurina, und meine Kollegin Maria Redina.
7: Hallo, meine Damen und Herren. Unser heutiges Thema ist der ukrainische Band «Танок на Майдані Конго». Auf Deutsch klingt es «Tanzen auf dem Kongo-Platz».
6: Maria, warum dieses Thema heute bei uns?
7: Der erste Prototyp der Band wurde am 14. Juni gegründet. Also morgen Feiertag diese Gruppe ihr Geburtstag.
6: Aha, wir gratulieren den Mitgliedern der Gruppe «Танок на Майдані Конго» herzlich zum Geburtstag. Und wir wünschen Ihnen viel kreativen Erfolg. Diese ukrainische Kultband, Hip-Hop ukrainische Treibenkräfte, die ist und hat sich seit über 35 Jahren eines Festplatz in der ukrainischen und internationalen Musikszene erobert.
7: Die Band «Танок на Майдані Конго» besuchte Ulm im Rahmen einer Musiktournee durch Europa zweimal. Mhm. Ihre Konzerte fanden am 2023 im Friedrichsau-Park und im 2024 im Club Roxy statt.
6: Oh, ich war auch dort. Viele Ukrainer, die aufgrund des Krieges ihre Heimat verlassen mussten und in Ulm und Umgebung leben, kamen zu diesen Veranstaltungen zusammen. Und jetzt, nun möchten wir Ihnen ein Lied dieser Band vorstellen. Es heißt «Пісня порепалося серце», übersetzt klingt als «gebrochenen Herz».

0: Wir sind wieder bei Ihnen mit heutigem Thema ukrainische Banda noch Maidani Kongo. Maria, kannst du unseren Hörern die Geschichte dieser ukrainischen Hip-Hop-Gruppe erzählen?
1: Also am 14. Juni 1989 gegründet Alexander Sidorenko und Konstantin Zhukov im Dorf Schedukivka einen Band. Sie waren dort in einem Jugendsommercamp, die zum Prototyp der heutigen Tanok na Majdani Kongo werden sollte. Im Sommercamp tauschen sie Texte auf und beschlossen, es selbst einmal zu versuchen. Innerhalb weniger Tage hatten die Jungs eine Menge Kompositionen, die sie im Radiostudio aufzunehmen versuchen. Leider sind diese Aufnahmen bis heute nicht erhalten. Der erste Auftritt fand bei der Schließung des Sommercamps statt. Anschließend entschieden ihr, die gesamte Band am 1. September in der Schule 11 Stadt Charkiw zu versammeln, die die Gründer besuchten hatten. Der erste Name der Band stammt vom Charkiw Stadtteil Neuhäusen, in dem alle Bandmitglieder lebten.
0: Maria, traten die Jungs damals schon in Schulen und Diskotheken der Stadt auf?
1: Ja, natürlich. Sie waren sehr bekannt und populär in Charkiw. Die Gruppe war also in der Stadt bereits als Tanok na Majdani Kongo bekannt. Initiator der Namensänderung von Neuhäusen nach Tanok na Majdani Kongo war der Flötist Maxim Litwinenko, der darauf bestand, dass die Gruppe nun Mitglieder aus verschiedenen Stadtteilen Charkiw umfassen und auf Englisch singen und einen englischen Namen tragen sollte. Die Band nahm in 1996 ihren aktiven Namen Tanok na Majdani Kongo auf.
0: Maria, kannst du erklären, warum die Gruppe so einen seltsamen Namen hat? Hat es eine Bedeutung?
1: Der Name Tanok na Majdani Kongo oder Übersetzung Tanzen auf dem Kongoplatz ist kein Zufall. Der Kongo Square in Neuorleans gibt als Mekka der Hip-Hop-Kultur. Und noch ein Fakt: Am 1. September 2024 trat die Band dort auf diesem Kongo Square der krönendste Abschluss ihrer Nordamerika-Tournee. Lass uns bereit einen der Hits dieses Band an, der heißt Granule. Mit diesem Song eroberte die Band im Jahr 2005 die Radiowelle und stürmte die Charts.

0: Wir sind wieder bei Ihnen bei Radio Free FM Ulm und erzählen heute über eine beliebte ukrainische Band, Tanok na Majdani Kongo. Maria, es ist bekannt, dass Tanok na Majdani Kongo 1997 Preisträger des Festivals Червона Рута wurde, dessen Finale in deiner Heimatstadt Kharkiv stattfand. Welches Lied schaffte es damals ins Finale des Festivals?
1: Dort traten sie mit dem Song Zrobi meni Hip-Hop. Die Übersetzung klingt Macht mir Hip-Hop. Wie die Bandmitglieder selbst in einigen Interviews sagen, sind sie nicht sonderlich begeistert von diesem Lied. Die Gruppe hat es seit vielen Jahren nicht mehr live gespielt. Dennoch würde Zrobi meni Hip-Hop der größte Hit des Festivals Червона Рута 97 und war ein Trampolin für die große Zukunft von Tanok na Majdani Kongo.
0: Nun, hören wir uns diese mitreißenden Songs Zrobi meni Hip-Hop aus dem fernen Jahr 1997 an.

0: Wir begrüßen Sie im Studio Free FM Ulm. Sind wieder da und stehen sich mit unserem Thema ukrainische Band Танок на Майдані Конго. Das ist ein ukrainische Band, die Musik im Rap-Hop, Hip-Hop, Rock und Funk-Stil spielt. Bis 2025 veröffentlichte die Band neue Studioalbumen, trat auf fast allen großen Musikfestivals der Ukraine auf. Darunter Червона Рута, Тавриські Ігри, Західфест und Інтерхойзен. Танок на Майдані Конго ist mehr als nur ukrainische Hip-Hop. Im Laufe unserer Geschichte hat die Band scheinbar alle möglichen und unmöglichen Stilkombinationen ausprobiert. Vom Jazz, Rock, Funk und Reggae bis hin zu Zusammenarbeit mit dem Symphonieorchester.
1: Nun präsentieren wir Ihnen eine Ihrer Kompositionen, die den Klang eines Symphonieorchester mit moderner Musik verbinden. Der Song heißt Im Herbst, wo sie nie.

0: Hallo, wir sind wieder auf Sendung und kommen zurück zu unserem Thema der ukrainischen Hip-Hop-Gruppe Tanak na Majdani Kongo. Und nun möchte ich weiter Hörerinnen und Hörer, die Mitglieder dieses wunderbaren kreativen Kollektivs vorstellen.
1: Maria, es ist bekannt, dass diese junge, vielversprechende Kharkiv-Band, wie die Jungs selbst oft über sich sagen, ihre Besetzung schon mehrmals gewechselt hat. Könntest du uns mehr darüber erzählen?
0: In den ersten 7 Jahren seit einiger Gründung hat sich die Besetzung der Band mehrmals verändert. Derzeit besteht die Band Tanak na Majdani Kongo aus Oleg Mikhailyuta, Fagott Gesang und Engagement, Alexander Sidorenko, Spitzname Fozi, Gesang, Texte, Konstantin Zhuykov, Kotya, Bass, Jaroslav Veryovkin, Spitzname Jarik, Gitarre, Viktor Korzhenko, sie sagen auch Vitold, Schlagzeug, und Anton Baturin, DJ. Ihre gemeinsame Kreativität handelt die Bandmitglieder nicht daran, auch im Fernsehen als Moderatorin und im Radio zu arbeiten, sowie kreative Projekte zu leiten. Jeder Song dieser Gruppe ist mehr als nur Texte und Musik. Jeder Song hat eine tiefe Bedeutung. Die Texte regen zum Nachdenken über wichtige Themen wie Beziehungen in der Gesellschaft, Respekt, Persönlichkeit und soziale Probleme an.
1: Wir möchten Ihnen das Lied Mi Dämon, mein Dämon, vorstellen. In jedem von uns wohnen zwei Wesen, ein Engel und ein Dämon. Dieses Lied handelt von ewigen Kampf zwischen Gut und Böse, sowohl in uns als auch in der Gesellschaft.

0: Hallo unsere Zuhörerinnen und Zuhörer, Stimme der Ukraine bei Radio Free FM ist wieder da. Heute erzählen wir über eine berühmte ukrainische Hip-Hop-Band Tanok na Majdani Kongo. Dieses kreative Kollektiv hat viele Fans verschiedener Altersgruppen und mit unterschiedlichen Interessen. Viele ihrer Lieder berühren verschiedene Bereiche des menschlichen Lebens.
1: Hier einige Beispiele. Während der Europameisterschaft im 2012 unterstützte die Gruppe die Meisterschaft aktiv und trat an den Fanzone von Neue Städten auf. Die Gruppe beteiligte sich aktiv am Kulturprogramm und sorgte für Stimmung unter den Fans. Bis heute haben sie zahlreiche Lieder über Fußball geschrieben. Sie haben 5 Lieder speziell für den Fußball komponiert. Zum Beispiel die Hymne der ukrainischen Strandfußballmeisterschaft, die Hymne des Kharkiver Fußballclub Metalist, die Fan-Hymne, ein Lied für eine Fernsehsendung und ein Lied zum Einzug der Ukraine in der Weltmeisterschaft. Die Tanok na Majdani Kongo hat im 1990 mit Unterstützung des Ministeriums für Informatik einen Kinderfilm erstellt, der die ganze Geschichte der Ukraine von Unknall bis heute in 5 Minuten erzählt.
0: Und wichtige Motto von diesem Film ist: Schluss mit der Trauer und dem Bedauern über unsere Vergangenheit. Die Ukrainer haben alle Grund, stolz zu sein. Und was als nächstes geschieht, liegt in eurer Hand. Mit Krieg beginnt, traten neue Aspekte des Lebens ins Entscheidung. Maria, erzählt uns bitte von dem Kooperationsprojekt der Band mit dem staatlichen Katastrophenschutz und der Stiftung Osteuropa im Rahmen des Projektes Pass auf, wo du hintrittst.
1: Dieses Projekt Passt auf, wo du hintriffst, unter diesem Titel präsentierte die Band Tanok na Majdani Kongo ein Lied und ein Video zum Thema Minensicherheit. Das Lied steht den Zuhörern und auf informative Weise die gängigsten Arten von Strandkörpern in der Ukraine vor. Hören wir uns das Lied gleich an. 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

0: Stimmen der Ukraine mit unseren lieben Zuhörerinnen und Zuhörern. Unser heutiges Thema ist die ukrainische Hip-Hop-Gruppe Tanok na Majdani Kongo. Maria, haben sich das Leben und die Aktivitäten der Gruppe Tanz auf dem Kongo-Platz mit dem Beginn des Krieges im Jahr 2022 verändert?
1: Ich glaube, ja, radikal wie im Fall der meisten Ukraine. Die wichtigsten Veränderungen betrafen eine Rolle in der Landesvertreibung und künstliche Tätigkeit und ihr Privatleben. Einige Mitglieder der Gruppe schlossen sich dem Verteidigen der Ukraine an. Der Sänger der Gruppe Oleh Michaluta am 5. Mai 2022 trat dem Freiwilligenbataillon Revanche bei und nahm an der Kampfhandlungen teil. Die Mitglieder der Gruppe stellen fest, dass der Krieg die Polarisierung der Gesellschaft vertieft und die Menschen klar in unsere und Feinde gespaltet hat.
0: Marine, weißt du, was die Bandmitglieder jetzt machen? Verwandelten sie Konzerte?
1: Die Mitglieder der Gruppe engagieren sich aktiv ehrenamtlich, sammeln Spenden für die Streitkräfte der Ukraine und treten für das Militär auf, insbesondere für Verwundete in der Rehabilitation. Sie organisieren Konzerte und Tourneen von allem in Ländern Europas, Amerikas und natürlich in der Ukraine. Musik würde zu einem Mittel, den Kampfgeist zu stärken und die Ereignisse der Krieges festzuhalten.
0: Einer der Bandleader, Alexander Fosi Sidorenko, befindet sich derzeit in der Ukraine, hat aber gerne zugesagt, sich an unsere Hörer zu wenden.
2: Всім привіт, мене звати Фозі, я музикант українського гурту «Танок на Майдані Конго». І зараз, користуючись нагодою, вітаю слухачів радіо Free FM Ульм. Ми в Ульмі грали, мені здається, двічі, і збирався я до вас заїхати з дитячими книжками про Гопала Василя. Можливо, ще буду їздити, тоді обов'язково заїду. Що ще? Був, здається, в ефірі в Ульбі на радіо, приходив розповідати про те, як у нас все в Україні все зараз відбувається, оскільки інформаційна війна триває навіть в вашому місті між Російською Федерацією і Україною. Що можу ще вам побажати? Не вимикатися з підтримки України, виходьте на анонсовані маніфестації. Підтримка Німеччини страшенно важлива для нас зараз, і тому голос українців має лунати в Німеччині гучно, і німці мають пам'ятати про те, що відбувається неподалік. А так, тримайтеся. Знов-таки, не вимикайтеся з усіх важливих процесів, бережіть себе, побачимось, почуємось. Слава Україні! Церкві вашій чудові привіт!
0: Vielen Dank, Alexander. Ich möchte kurz wiedergeben, was Alexander gesagt hat. Er begrüßte die Hörerinnen und Hörer von Radio Free FM und erinnerte daran, dass die Band Tanok na Majdani Kongo bereits zweimal in Ulm aufgetreten ist. Außerdem war Alexander selbst als Gast bei Radio Free FM Ulm zu Besuch, um auch erstenhand darüber zu berichten, was derzeit in der Ukraine geschieht. Er plante auch mit der Präsentation seines neuen Kinderbuchs »Die Abenteuer von Vassil Gupalo« nach Ulm zu kommen, was leider nicht geklappt hat und dann eben beim nächsten Mal. Er sagt, bitte, lasst in eure Unterstützung für die Ukraine nicht nach. Unser Land ist sehr dankbar Deutschland für die geleistete Hilfe. Diese Unterstützung ist für die Ukraine von großer Bedeutung. Die Stimme der Ukraine muss in Deutschland laut hörbar bleiben. Vergesst nicht, was direkt neben euch geschieht. Halten durch. Wir sehen und hören uns wieder. Und einen großen Gruß an die wunderbare ukrainische Kirche in Ulm. Ich schlage vor, dass Sie sich nach diesem einfühlsamen Botschaft das gefühlvolle Lied »Vergessen oder vor Gott« anhören. Vergessen Sie keine wichtigen Momente.

Hallo, wir gehen weiter. Stimmen der Ukraine erzählt heute über Band Tanok na Maidani Kongo. Und ich möchte Ihnen Alexander Sidorenko, einen der Gründer der Gruppe, vorstellen, den Sie bereits live in unserer Sendung hören können. Er ist Journalist, Schriftsteller und Radiomoderator und bekannt für seinen unverwechselbaren Stil und seine zahlreichen literarischen Werke. Kürzlich kehrte er von seiner Europareise zurück, auf dem er sein neues Buch über die Abenteuer von Wassyl Gupala vorstellte. Dieses ist der zweite Teil der bei ukrainischen Kindern und ihren Eltern sehr beliebten Geschichten. Er erzählt von dem Abenteuer eines außergewöhnlichen Mannes, der die Kraft des wahren nationalen Guten verkörpert. Das Gute ist nicht schwach, es ist unbezeigbar. Wassyl Gupala ist keine Supergeld im herkömmlichen Sinne, sondern ein ganz normaler Mensch mit einem außergewöhnlichen Mission. Diese Aufgabe fügt ein weiteres neues Abenteuer des Helden hinzu, dem das Gute kennt keine Ruhe, solange die Welt Schutz braucht. Die Hauptaussage lautet, das Gute wird das Böse immer wieder zerzaubern. Hören wir uns das Lied Gupala Wassyl an, das auf diesem Werk basiert.

0: Liebe Hörerinnen und Hörer, unsere Sendung neigt sich dem Ende zu. Wir danken der Bandleader Alexandra Sidorenko für ihre Zeit und hoffen, dass Sie sie interessant und informativ fanden. Wir treffen uns beim nächsten Mal bei Stimme der Ukraine wieder auf Radio Free FM Ulm.
1: Und am Ende erfüllen wir den Song Muschuiti, muss gehen, einzuhören. Mit diesem Lied beendet die Gruppe Tanak na Majdani Kongo ihre Auftritte. Und wir beenden unser heutiges Programm. Mit euch waren
0: Lana Gurina.
1: und Maria Redina.
0: Auf Wiederhören!

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Mein Name ist Daniel Mayer am Mikrofon, Redaktionsleiter der Sendung Platte Macchiato bei FreeFM. Sie hörten was aus den Niederlanden, das gleiche Thema thematisiert hat. Und nun von Green Shelly, Pupa!

So, das war der Minor Key Song from... Links-Rechts-Störung. Ist nie gut. Minor Key Song from Tavana. Stratos Pagiomitis war das. Und nun kommt von der Band Love. Love. Good Times.

0: Reggae!
1: Wieso das überhaupt auftaucht in einem Lied aus dem Jahr 1970? Gute Frage. Im Anschluss kommt nun Bob Marley mit dem Song Soul Rebel. Eine relativ rare Aufnahme aus dem Jahr 1971. Da hört man nur ganz klar Ska-Anklänge.

Ihr hört die Sendung Platte Macchiato mit mir am Mikrofon. Hab meinen Namen schon zweimal gesagt, wenn ihr nicht aufpasst habt, euer Problem. Ihr habt gelernt, es kann nicht jeder machen. Das geht nicht für jeden. Celentano konnte das gut bei seiner Single Prisen Kunjanan King Kunjanai Suso. Und auch Raffaella Carrà konnte das vorher mit dem Reggae. Und nun kommt das Lied Etwa, wie man es nämlich richtig ausspricht, das weiß wahrscheinlich auch fast keiner, von der Band System of a Down.

State of Emergency von Second Layer. Das nächste Lied ist von Lyndon Kwesi Johnson, Fight Them Back. Das ist mir deswegen in den Sinn gekommen, seitdem das öffentlich-rechtliche Fernsehprogramm so Anstalten macht mit der Cancel-Kultur.

Von der Scheibe Forces of Victory, Lyndon Kwesi Johnson, Fight Them Back. Ungefähr 1980 in the UK. Ist eine vergleichbare Situation zu dem jetzt und hier in Deutschland. Ja, oder? Oder nein, oder? Oder? Ja, was fragt er denn mich? Jetzt kommt Pharaoh Sanders mit dem Lied Japan.

Jerez Prado y su Orchestra mit, wie hieß es, Cherry Pink and Apple Blossom White, englischer Titel. Und ich finde es so wichtig, dass man macht. Jerez Prado sein Signature Move. Das mal nächsten Januar auch dann bei der Stadt, wenn ihr den neuen Park Anwohner Pagos weiß, dann bezahl hier 300 Euro. Nun, Mephistopheles, White Butterfly.

Das war der Peter Tosh, Little Melodica, Chaya the Cat, Put a Boombox on My Grave, Bloody Macchiato Remix. Chaya the Cat, eine Ami-Band, die sich clevererweise in den Niederlanden angesiedelt hat. Ja. Und da fällt mir ein, heute im Ulmer Kulturclub Beteigeuze ein Rockabilly-Konzert mit drei Bands. Geht dahin. Kleiner Veranstaltungshinweis von meiner Seite. Und nun aus Holland, Shocking Blue, Paul Weevil.

So, das war's dann auch schon fast für die zweiwöchentliche Ausgabe der Sendung Latte Macchiato. Vicky Leandros, ich liebe das Leben. Und nun zum Schluss Prince Buster mit Waiting for my Root Girl. Adios.

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0: Hallo, hallo, ich bin's. Wie geht's? Ja, super. Wo bist du denn gerade? Ah, okay. Hey Oma, schalte mal rüber auf Pro7. Na, das ist mit dem Steamer. Voll. Ja. Geil, oder? Ja, dein Enkel hat's geschafft. Dein Enkel ist jetzt ein Star. Ja, na, ist alles gut. Du bist die Sonnenstich vom Rampenlicht. Was denn? Ja, was sonst geht's mir gut. Aber wenn du so fragst, kannst du mir vielleicht 50 € leihen? Mein Miet ist irgendwie im Verzug.
1: Sie macht

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Hey, hallo und herzlich willkommen zur heutigen Ausgabe der Sorotation auf Radio Free FM 102,6 MHz. 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Wie an jedem Samstag Nachmittag spielen wir an diesen ab 17 Uhr mehr als 2 Stunden Soul Funk, Dance Classics und Artverwandtes. Wir beginnen mit einem sehr bekannten und sehr guten Sänger. Redet natürlich von Mr. Al Jarreau. Hat 1981 sein Erfolgsalbum Breaking Away aufgenommen und wir hören etwas, was jeder vielleicht haben sollte: einen Dachterrasse, Dachgarten, The Roof Garden von Mr. Al Jarreau.

Yeah, das war der Roof Garden von Mr. Al Sharrow. Anerkanntermaßen fantastischer Sänger, x-facher Grammy-Preisträger und das Kunststück fertiggebracht, in drei oder mindestens drei Kategorien ein Grammy abzuräumen. Und das insgesamt, glaube ich, 9 oder 10 Mal. Also das ist das, was ganz wenige hinbekommen haben und passt natürlich zu diesem außergewöhnlichen Typen aus Milwaukee, Al Sharrow. Und hier haben sich zwei wieder getroffen, die ihre Karriere in einem kleinen Jazzclub in San Francisco begonnen haben. Da hatte nämlich George Duke eine Band und der hauptamtliche Sozialarbeiter Al Sharrow hat sich da immer abends angeschlossen und sie haben gemeinsam Musik gemacht. Und hier ist George Duke, ich denke, nach längerer Zeit mal wieder bei einem Stück dabei und das ist eben das eben gehörte Roof Garden von 1981. Jetzt kommen wir zu einer ganz legendären Gesangstruppe, nämlich den OJs aus Canton, Ohio, die als Mascots, glaube ich, begannen. Ein Stück It's a Miracle 1961 am Start hatten und ein ganz, ebenfalls ganz, ganz legendärer Radio-DJ, nämlich Eddie OJ aus Cleveland, hat das Stück immer wieder laufen lassen und so viel Promotion gemacht, dass die Single ein großer Erfolg wurde und zum Dank haben sie sich umbenannt und sagen, wir sind die Jungs von Eddie OJ und nannten sich ab da. OJs waren da noch zu fünft und haben 1965 auf Imperial die Platte gemacht, Coming Through, und covern ein Stück von unvergleichlichen Alan Toussaint aus New Orleans, nämlich The Lipstick Traces. Führt manchmal zu Schwierigkeiten, die Lippenstiftreste. Hier allerdings nicht. Gute Nachricht, Lipstick Traces von den OJs.

Ja, das war die große Konkurrenz aus Detroit. Martha Reeves and the Vandellas 1964 mit ihrem auch Erfolgsalbum Dance Party. Und das war somit nicht weniger als das Titelstück. Könnte klanglich ein bisschen besser sein, obwohl es sich um die Original-LP handelt. Aber da waren die Aufnahmegeräte wohl noch nicht ganz so toll. Aber tut dem Stück keinen Abbruch. Martha Reeves anerkanntermaßen eine tolle Sängerin mit ihren Kollegen Rosalind Ashford und Betty Kelly zu dieser Zeit. Gibt's zwei große Hits von dieser Platte, nämlich Nowhere to Run und natürlich Dancing in the Street, im Original von Martha and the Vandellas und nicht etwa von Mick Jagger und David Bowie, die es 20 Jahre später gecovert haben. Jetzt kommen wir zu einem großen Klassiker des Soul-Funks. Wir gehen wieder nach Los Angeles, nach Kalifornien, zu Charles Wright and the Watts 103rd Street Rhythm Band. 1970 ihre vierte Platte, heißt so wie das Stück, das wir jetzt dann gleich laufen lassen, natürlich Express Yourself mit dem großartigen James Getzen am Schlagzeug. Charles Wright and the Watts 103rd Street Rhythm Band mit Express Yourself.

Yeah. Es war niemand geringeres als Sly and the Family Stone. Nee, Familie, also die meisten Mitglieder sind aus der Familie Stewart, tatsächlich Geschwister von Sylvester Stewart, dem Chef aus Dallas, Texas, der dann irgendwann in der Jugend ins deutlich liberalere Kalifornien gewechselt ist, nach San Francisco ging und da ein beliebter Radio-DJ war und da schon teilweise Rock-Acts produziert und auf einem kleinen Autumn-Label verlegt hat. Der war jetzt nicht ganz so erfolgreich, aber die Richtung war klar. Er machte alles anders als alle anderen und er ist 1967 mit einem Album aufgetaucht, mit einem völlig berechtigten Titel, A Whole New Thing. Sly Stewart, neben James Brown, der wichtigste Einfluss in der schwarzen Musik in der zweiten Hälfte der 60er, mit Sicherheit. Und gibt hier Ratschläge. Nur da wäre ich vorsichtig, weil musikalisch ein absoluter Visionär, aber privat hat er sein Leben überhaupt nicht im Griff und drum Vorsicht bei seinen Ratschlägen, zumindest meinen privaten Angelegenheiten. Sly and the Family Stone mit hiermit Advice. Jetzt gehen wir zu der Queen of Soul. Miss Aretha Franklin hat 1972 ihr letztes großes Album gemacht und der ein Grund dafür ist, dass ihr Mentor Jerry Wexler, ehemaliger Chef von Atlantic, der hier seine Anteile längst versilbert hat und sich beim Konglomerat Warner Electra Atlantic anstellen ließ und das gemacht hat, was ihm am meisten Spaß gemacht hat. Und eine der Sachen, die ihm am meisten Spaß gemacht haben, waren mit Aretha Franklin Platten vorzubereiten und aufzunehmen. Und er hat ihm gute Ratschläge gegeben und Aretha war wirklich, hat ihn auf ihn gehört und das Produkt waren meistens hervorragende Platten. 1972 die Platte Young, Gifted and Black und wir haben die wunderbare Ballade Oh Me, Oh My, I'm a Fool for You, Baby von der unvergessenen Aretha Franklin.

Ja, das war Queen, Sister Marrow von dem 72er Album Sister Woman mit der ihrer Version des Klassikers von Tony Joe White, The Rainy Night in Georgia. Wirklich wunderbar umgesetzt und der unglaubliche Bernard Pretty Birdy hier am Schlagzeug mit seiner Truppe, der auch ein musikalischer Leiter bei Aretha Franklin war zu dieser Zeit. Nur vorhin hat er nicht Schlagzeug gespielt, sondern der Stax Schlagzeug-Ikone Al Jackson. Eine Platte mit einem unglaublichen Sound, und das hat auch einen Grund, weil Rudy Van Gelder an den Reglern saß, der ab Mitte der 50er bis Ende der 60er das gleiche bleibt Blue Note bei all den klassischen Aufnahmen gemacht haben. Also alle Jazzfreunde wissen hoffentlich, wer Rudy Van Gelder ist. Und hat auch hier auf populären Platten diesen umwerfenden Sound einer im Großen und Ganzen umwerfenden Platte produziert. Esther Merrow müsste auch in Ulm bekannt sein. Die war vor ein paar Jahren noch mit ihrer Truppe The Harlem Gospel Singers auf Europa-Tournee. Hat sich mittlerweile offiziell zumindest mal von der Musik verabschiedet, aber das haben ja schon viele gemacht und sind dennoch wieder gekommen. Gibt es ja viele prominente Beispiele. Wirklich eine empfehlenswerte Platte von Queen, Esther Merrow, die tatsächlich Queen heißt, also nicht einen Spitznamen hat, sondern tatsächlich so genannt wurde. Und, oder wird die Dame aus Virginia hiermit ihre Version von Rainy Night in Georgia. Jetzt kommen wir zu einem, der bekannt sein dürfte. Ich rede von Bill Withers, der durch Booker T and the MGs, wo der vorher gehörte Al Jackson maßgeblich mitbeteiligt war, sein Debüt produziert haben, ist auf Sussex erschienen, aber die Still I Am oder so ähnlich heißt die Platte, fällt mir jetzt gerade ein, mit Grandma's Hand und ein paar und natürlich Ain't No Sunshine. Und dann hatte er aber Booker T and the MGs keine Zeit mehr und die zweite Platte haben sie dann in Eigenregie aufgenommen, ein Jahr später, 1972, die heißt Still Bill. Und wir hören jetzt nicht etwa Use Me oder Kissing My Love, sondern Who is he and what is he to you? Er geht mit seiner Frau durch die Stadt. Ein Typ starrt seine Frau an, sie sieht betreten zur Seite und er will natürlich wissen, wer der Kerl ist und wie sie zu ihm steht. Und so ist eben mal der Titel Who is he and what is he to you von Bill Withers.

waren die wunderbaren Barcase, die ab 1965 bei Stax Aufnahmen gemacht haben, am Anfang als Begleitband von Otis Redding fungiert haben und fast alle mit ihm 1967 ums Leben kamen. Zwei haben überlebt und oder einer ist gar nicht mitgeflogen, besser gesagt, und die zwei haben dann sich neu erfunden und unter dem Einfluss von Sly Stone und anderen Gruppen einen neuen Stil entwickelt. 1972 eine Platte rausgebracht mit einem wenig hoffnungsfrohen Cover und einer ja, vielsagenden Frage. Do you see what I see? Und das ist ein Clubcover, wo man durchaus einen Überblick kriegt, was alles schief lief damals zu dieser Zeit. Angefangen von der Geschichte Amerikas mit der Vertreibung und Ghettoisierung der Ureinwohner, Indianer in die Reservate. Dann natürlich der Vietnamkrieg mit all seinen Toten und seinen Spätfolgen bis hin zu den Drogen, Glücksspiele, die Bürgerrechtsbewegung, die blutig niedergeschlagen wurde und so weiter. Also keine gute Startposition im Jahr 1972 für Amerika aus der Sicht von schwarzen Afroamerikanern, schwarzen Bürgern der Vereinigten Staaten. Ja, und das haben die Barclays eingefangen in einer tollen Platte und hier der doch versöhnliche Titel You're Still My Brother von den Barkeys. Sehr schön, wie ich finde. Jetzt gehen wir nach Detroit, allerdings zu einer unbekannten, aber nicht weniger guten Truppe, nämlich The Counts haben 1967, glaube ich, als Fabulous Counts angefangen und dann auf Atlantic ein Instrumental 1968 herausgebracht, Yan Yan. Und haben dann 1971 das Counts weggelassen und in Detroit bei Westbound die extrem empfehlenswerte Platte What's Up from the Counts aufgenommen. Danach Atlanta, Georgia und 1975 ihre insgesamt vierte Platte veröffentlicht und auch die letzte. Heißt Funk Pump und wäre nicht weniger als das Titelstück. Und was interessant ist, Stax Ikone, der Balladensänger William Bell, hat das Ding produziert für seinen eigenen Musikverlag. The Counts mit Funk Pump.

ich würde sagen, funky. Das waren die berühmten Commodores, die hier wieder keine Lücke gelassen haben auf ihrer 76er Platte. Hot on the Tracks. Hier das funkige Stück. Quick Draw mit von Keyboarder Milan Williams geschrieben, der dieses extrem funkige Klavinett gespielt hat. Commodores natürlich, die Gruppe um Lionel Richie, der damals noch sehr gute Musik gemacht hat, Altsax gespielt hat und immer wieder den Leadpart hatte und sich das mit Walter Orange, dem Schlagzeuger, geteilt hat. Hier eine sehr, sehr gelungene, funky, wenn auch unbekannte Nummer. Die Hits dieser Platte waren die Fancy Dancer und Just to be Close to You, eher ja, populärere Stücke. Genau, hier das empfehlenswerte Quick Draw und da ist natürlich ganz klar der Einfluss von George Clintons Parliament zu erkennen. Und dieses Stück, glaube ich, hat dann ein Jahr später Cameo als Vorlage genommen mit für sein legendäres Funk-Funk. Aber tut allen drei Stücken keinen Abbruch. Jedes kann steht für sich quasi. Hier noch aus guten Zeiten von Commodores. Quick Draw von 1976. Und schauen wir auf die Uhr, es ist 17.56 Uhr jetzt. 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Ja, wie an jedem Samstag spielen wir an diesem seit 17 Uhr mehr als 2 Stunden Soul Funk, Dance Classics und Artverwandtes. Wir gehen in die Kategorie Artverwandtes und gehen nach Afrika. In das frühere Zaire, heute Demokratische Republik Kongo. Und da war 1974 der Boxkampf aller Boxkämpfe, der Rumble in the Jungle, der Boxkampf von Muhammad Ali gegen George Foreman, war ein Riesending, hat der afrikanische Staat natürlich für sich proklamiert als Werbung und alle angesagten Künstler sind hier im Vorfeld dieses legendären Boxkampfs aufgetreten. Die Crusaders zum Beispiel oder andere und natürlich auch James Brown. Und James Brown hat ja den Funk erfunden 1964 und hat dann 1965 mit Papa's Got a Brand New Bag eines seiner populärsten Stücke oder I Got You, I Feel Good quasi erfunden, das muss man ihm lassen. Und er hat dann nicht weniger gemacht, als die afrikanischen Elemente wieder in den schwarze Musik eingeführt, die Betonung auf die Eins gelegt und das war dann seine Erneuerung quasi der Black Music. Und als James Brown in Zaire auftrat, haben die afrikanischen Musiker sich wiederum was von James Brown abgeschaut. Also das ist quasi ein Reimport. Und was dabei rausgekommen ist, hören wir anhand der nächsten Platte. Das ist quasi eine Rekonstruktion von früheren Bändern eines Saxophonisten, der heißt Werkis. Und unter dem Titel Werkis Ele Orchestre Veve sind an Ende der 60er bis Ende der 70er etliche Aufnahmen auf diesem Sampler entstanden und eine doch funky Afro-Stück ist Jackie Sana von Werkis Ele Orchestra Veve.

Yeah, das war die kanadische Gesangs- und Gitarrenlegende Ibo Taylor, hat 1980 mit einer Formation, die heißt Uhuru Yenzu, ein extrem rares Album auf Essibon veröffentlicht, heißt Konflikt und drunter steht noch in Crew. Mal auf jeden Fall von der Seite Konflikt war die schwer, das Stück mit der schwer zu beantworten Frage, what is life? Ja, kann sich jeder Gedanken machen, biologisch vielleicht nur einigermaßen leicht zu erklären. Ansonsten wird's schwierig. Aber tolle Platte und es gibt ja diesen Mitinitiator der Acid-Jazz-Bewegung in den Ende der 80er, Jill Patterson, absolut Plattenverrückter, der nicht nur ein paar Regale im Haus voller Platten hat, sondern tatsächlich zwei komplette Häuser voll. Der hat natürlich seine Scouts, die immer nach Material fanden, und einer von diesen ist auf diese Platte aufmerksam geworden und der Preis war, glaube ich, enorm hoch. Und da hat sogar Jill Patterson gezögert, hat sich aber nochmal kurz informiert und quasi grünes Licht für diese Investition bekommen und war heilfroh, dass er zugeschlagen hat, weil die im Original natürlich extrem selten ist. Und hier das schöne Stück von What is Life. Und Ibo Taylor spielt ja die Gitarren, Keyboards, hat alles komponiert und produziert. Aber Platte hat sich jetzt leider schlecht verkauft. Ja, so ist es manchmal. Jetzt gehen wir zu einer unbekannten Gruppe, die auf dem Label Infinity veröffentlicht hat. Da sind meistens so Gospel-Alben entstanden, soweit ich das weiß. Die Platte gehört definitiv nicht in die Gospel-Ecke, ist trotzdem schön geworden, hat sich vermutlich auch nicht allzu sehr verkauft. Heißt, die Gruppe heißt Nature's Divine, 10 Mann bzw. Frau stark, und 79er Album In the Beginning. Ich glaube, das ist aber die einzige Platte und hier gerät das Leben auch etwas außer Kontrolle, allerdings aus einem schönen Anlass. Sie ist verliebt. I just can't control myself, von Nature's Divine.

Das war die Keyboarderin Patrice Rushen von ihrem dritten Album von 1977 mit dem bezeichnenden Titel Shout It Out, und es war natürlich The Hump mit Earthling Fire Gitarristen Al McKay und Ausnahmeschlagzeuger James Getzen, der natürlich, wie vorher schon gesagt, bei Charles Wright and the 103rd Street Rhythm Band war, die ja fast angeschlossen zu Bill Withers gewechselt ist. Das haben wir vorhin ja auch gehört. Ja, ganz toller Schlagzeuger, einer tollen Keyboarderin, Patrice Rushen, hier mit The Hump. Jetzt gehen wir zu einer Gruppe aus Washington, D.C., die da zum ersten Mal studiert haben, bei einem gewissen Donald Byrd, der ab 1958 bei Blue Note war, davor auch bei Savoy und so weiter, also für alle Jazzfreunde, die wissen das natürlich, und da einschlägige Platten gemacht hat bis Mitte der 70er. Und der in Washington D.C. einen Lehrstuhl hatte für Jazz, Black Music, Schwerpunkt Jazz, und er hat seine talentiertesten Studenten gefördert, die sich zu einer Gruppe zusammenschlossen, und das waren natürlich die Blackbirds. 1974 ihr tolles Debüt veröffentlicht, und das erste Stück auf der ersten Seite war Do It Fluid, und 1978 haben sie ein Remix-Album herausgebracht, obwohl die meisten Stücke sowieso gut tanzbar sind. Album heißt Night Groove, und wir hören die Remix, die, wie heißt's, New Disco Mixes von Blackbird hier mit Do It Fluid.

Reyes, der Mann aus Los Angeles, der als Kind von Vibraphon-Legende Lionel Hampton ein paar Mallets, diese Schlägel, geschenkt bekam, die in die Ecke legte und dann ein paar Jahre später dachte, das probiere ich mal. Und hat es zur Meisterschaft gebracht, angefangen als Jazz-Vibraphonist und dann ab 1970 mit seiner Band Ubiquity

eine schöne Platte nach der anderen gemacht. 1978, die heißt You Send Me mit dem schönen Titel, also Roy Ayers unter Hochgefühlen. Can't You See Me? Sehr schön. Roy Ayers ohne Ubiquity, aber mit Can't You See Me und fantastischen Musikern. Jetzt gehen wir zu einer Gruppe. Jetzt schauen wir erstmal auf die Uhr. Es ist nämlich gleich 18.35 Uhr. 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Ja, wie an jedem Samstag spielen wir an diesen seit 17 Uhr mehr als 2 Stunden Soul Funk, Dance Classics und Artverwandtes. Wir gehen zu einer weiteren fantastischen Gruppe, die als 24 Karat in Black eine ganz rare Platte aus Text gemacht, war eher so rockiger Soul, ein düsteres Bild der Großstädte wurde da gezeichnet. Und die Teile dieser Gruppe haben sich dann 1977 zu Shotgun zusammengeschlossen und habe da auch wirklich wieder eine schöne Platte nach der anderen gemacht. Die ich in Händen halte, ist von 1979, ist die dritte Platte und heißt entsprechend auch Shotgun 3. Und wir hören eine anzügliche Frage. Don't you wanna make love? Und jetzt auf die fantastische Rhythmusgitarre hören von Shotgun. Don't you wanna make love?

Tja, ist da Carl Carlton mit seinem, ich glaube, ich zweitgrößten Hit. Die Platte von 1981 heißt So wie der Herr Carl Carlton und das Stück natürlich She's a Bad Mama Charmer. She's Built, She's Decked. Produziert von Leon Haywood und großem Aufgebot auch an den Keyboards, unter anderem George Duke. Ganz tolle Arrangeure sind hier dabei. Am Schlagzeug mal wieder James Kitson und Phil Perry als Background-Sänger und ebenfalls James Ingram. Was soll da schieflaufen bei Carl Carlton, der als Little Carl Carlton begann und in Houston, Texas auf Duke Records ein paar schöne Singles aufgenommen hat, als das Label an ABC verkauft wurde. Wo war plötzlich ABC-Künstler und hat dann 1974 mit Everlasting Love, glaube ich, seinen größten Hit eingesungen. Und dann ging es eine Weile schleppend, eher mehr Disco, was jetzt nicht so sein Ding war und das Material nicht besonders. Und die Rettung kam in Gestalt von Leon Haywood, einem fantastischen Keyboarder, der ihn hier unter die Fittiche nahm und dieses wunderbare Album produziert hat. Carl Carlton mit She's a Bad Mama Jammer. Sehr schön, selbstverständlich. Jetzt eher mal eine Ikone des Gospel Souls, die Rede ist von Mavis Staples, Leadsängerin der legendären Staples Singers, die ab 1953 professionell auftraten. Und die bekanntesten Stücke sind wahrscheinlich die bei Stax entstanden sind. Take a Hand, Make a Friend, genau. Dann natürlich Respect Yourself und I'll Take You There und so weiter. Meistens war Mavis Staples die Leadsängerin, hat auch der Vater der Pop Staples, hat auch mal gesungen. Und 1984 haben sie eine für ihre Verhältnisse kuriose Platte veröffentlicht und haben ein Lied der Talking Heads gecovert, wo auch Pop Staples großen Anteil an den Lead Vocals hatte. Und dieses Stück hat Mavis Staples 2018 nochmal für ihren Live-Album Live in London zum Besten gegeben. Und jetzt haben wir die Live-Version dieser fantastischen Sängerin, die mit etwas brüchiger Stimme mittlerweile singt, aber von der Kritik hochgefeiert wird. Und jetzt, lange Rede, kurzer Sinn, Slippery People in der Version von der unvergleichlichen Mavis Staples live aus London.

Mavis Staple live in London mit ihrer Version des Talking Heads Klassikers Slippery People. Ja, toll gemacht, finde ich, auch wenn es jetzt ein bisschen ruckiger ist, aber bei Talking Heads machen wir da schon mal eine Ausnahme. Jetzt habe ich eine Platte auch schon eine Weile und festgestellt, dass ich noch kein einziges Stück davon gespielt habe. Das geht natürlich gar nicht. Die Rede ist von der Gruppe Duran Jones and the Indications. Haben ja 2016 ihr Debüt hingelegt, was jetzt, ja, okay ist, nicht gerade sensationell. Und das zweite Album von 2019 ist schon deutlich besser, American Love Call. Und 2021 haben sie nochmal nachgelegt, in annähernd gleicher Besetzung mit Private Space. Und da hören wir ein Stück mit positivem Ausblick. Sie meinen, die Liebe wird schon richten. Love Will Work It Out von Duran Jones and the Indications von 2021.

Ja, das wollen wir ja hoffen, die mysterische Kraft der Liebe. Love Will Work It Out von Duane Jones and the Indications von ihrem neuesten Werk. Letztes Jahr erschienen Private Space mit Love Will Work It Out. Jetzt schauen wir auf die Uhr, es ist 18.58 Uhr. 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Ja, wie an jedem Samstag spielten wir auch an diesem seit 17 Uhr mehr als 2 Stunden Soul, Funk, Dance, Classics und Ortsverwandte. Ich muss halt pünktlich Schluss machen, drum lasse ich zum Abschluss ein passendes Stück laufen von der Mina Hin Street Band mit dem, ja, für den Abschluss richtigen Titel Home Again, also es geht wieder nach Hause für mich, und das lassen wir jetzt mal anlaufen und dann wünsche allen schon mal ein schönes Restwochenende, die schon im Wochenende sind, alle, die noch arbeiten müssen, dass sie sich immer gut über die Bühne bringen, passt alle gut auf euch auf, dass wir uns nächste Woche wieder wohlbehalten hören, weil auch hier gibt's bei Radio Free FM die Soul Rotation und ab 17 Uhr mehr als 2 Stunden Soul Funk, Dance Classics und Artverwandtes. Also die Mina Hin Street Band mit Home Again. Also, ciao.

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Ihr seid hier bei FreeFM auf der 102,6. Und ihr hört Maschine 0 die nächsten zwei Stunden. Am Anfang ein bisschen mit atmosphärischem Sound und ein bisschen entspannteren Klängen. Und später gibt es auf jeden Fall noch ein bisschen Techno zu hören. Und ja, ich wünsche euch ganz viel Spaß und schönen Abend.

Ihr seid hier immer noch auf der 102,6 bei FreeFM und ihr hört hier Maschine 0. Das waren die letzte eine Stunde und 52 Minuten und 55 Sekunden war das Maschine 0. Ihr hattet Lohmann in the Mix und ja, es geht jetzt noch knackige 7 Minuten und dann verabschieden wir uns auch schon. Ich hoffe, ihr hattet Spaß. Ich auf jeden Fall. Heute mal lockerere Sendung vom Mixing her, weil ich liebe Gäste da hatte und mich unterhalten musste. Aber es hat trotzdem sehr viel Spaß gemacht. Auf jeden Fall trotzdem gute Musik gespielt, hoffe ich. Und ja, gute Nacht wünsche ich euch.

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